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1: Das 3 Hour. An 1 Minute.
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3: Das von der Wauer. An 3 Minuten.
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2: Der Blick auf Meteo gehalten, der doch weiterhin dann Sonne, auch die Sonne an der Main, denn immer viel Sonne, allerdings geht es dann aber Main, denn nicht ganz so warm insgesamt, das ist nach wie vor zu viel dröschen.
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1: Das Ning Hour. 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
2: 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Jealous Lover, das weist hier ein typischer Sound. Eine Mischung aus Rock, aus Blues und dann die unverwechselbare Stimme vom Mick Jagger. Ein Track mit ganz viel Energie und dem klassischen Stones-Feeling. 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
4: 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Aber wirklich so diesen Hype ausgelöst haben natürlich die Blogger, die auf den Schauen mittlerweile auch in den ersten Reihen sitzen und in allen relevanten Modepartys eingeladen sind. 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
4: 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Ganz, ganz viele Bloggerinnen, was ganz, ganz süß aussieht, tragen jetzt kleine weiße hochgeknöpfte Krägen unter Sweatshirts oder bunten Pullis. Und nach wie vor ein ganz großes Thema sind Statement-Ketten, also relativ eng anliegende Ketten mit riesengroßen Schmucksteinen. Das sind halt die vier großen Trends, die wir momentan beobachten.
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1: Das 10 Uhr. An 2 Minuten.
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5: Guten Morgen!
3: Nach einem Blick auf Meteo gehört es auch weiterhin dann Sonne, auch die Sonne an den Mainden immer viel Sonne, allerdings geht es dann aber Mainden nicht ganz so warm, insgesamt ist es nach wie vor zu viel Tröschen.

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1: Das Elevauer. An 2 Minuten.
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1: 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Hallo oder auch Moin Tim.
2: Guten Morgen.
1: Tim Herbstküche, gibt da Klassiker, die bei dir immer wieder auf den Tisch kommen, oder versuchst du dich immer wieder neu zu erfinden?
2: Also ich bin jetzt nicht der Typ, der immer wieder die gleichen Gerichte Jahr für Jahr, Saison für Saison durchkochen, sondern ich lasse mich da eher durch das Marktangebot beeinflussen, was im Herbst jedes Jahr aufs Neue ziemlich identisch ist. Viele Kohlsorten, viele Rüben, viele Zwiebeln, viele Pilzgerichte natürlich, Wildgerichte. Und es wird alles so ein bisschen fetter und schwerer als im Sommer. Das heißt, Butterkäse findet schon eine etwas stärkere Verwendung als jetzt an einem 38 Grad heißen Sommertag.
1: Was wäre denn so ein deftiges Herbstgericht, welches du uns dringend ans Herz legen würdest? Was hast du dir, was habt ihr euch eigentlich überlegt?
2: Da haben wir mit der Redaktion von Essen und Trinken für jeden Tag auch sehr schöne Gerichte diesmal wieder entwickelt. In diesem Falle ist es eine wunderbare Nusspolenta mit gebratenen Pilzen. Für mich / die Nusspolenta eigentlich das Kartoffelpüree für Faule. Soll heißen, keine Kartoffelschälen, weichkochen, zweimal durchpressen mit Milch und ähnlichen Ansätzen. Da habe ich das Grundprodukt automatisch und lässt sich auf ebenso bezaubernde Art und Weise variieren wie eben ein Kartoffelpüree.
1: Dazu muss man ja auch logischerweise Polenta kochen und sonst?
2: Parallel dazu rösten wir diverse Nüsse, geben sie in den Blitzhacker, verarbeiten sie zu einem relativ groben Mehl und geben kurz vor Ende der Garzeit dieses geröstete Nussmehl mit zu der Polenta hinzu. Das möchte begleitet werden. In dem Fall haben wir uns für ein relativ simples Pilzragout entschieden, soll heißen, diverse Pilze, die am Markt sind, die es einfach nur zu zerteilen gilt und in Butter, Olivenölmisch anzubraten. Das Ganze wird mit Salz und Pfeffer gewürzt, ordentlich feingeschnittener Schnittlauch dazu. Dann richten wir beides an, soll heißen, die Polenta, die Pilze drüber, und dann wird das Ganze noch getoppt mit frisch geriebenem Parmesankäse.
1: Pilze sind ja nicht immer alle zu bekommen. Kann man da auch auf getrocknete zurückgreifen? Oder würdest du uns da doch eher zu frischen raten?
2: Also Pilze kriegst du das ganze Jahr über, weil der Großteil der Pilze sowieso inzwischen schon aus der Zucht sind. Aber eben diese kleinen solitären Qualitäten, sowas wie Steinpilze, Pfifferlinge, die sind saisonal sehr eingeschränkt. Ich finde nicht, dass bei so einem Gericht, wo es um ein Ragout geht, wirklich auch die getrockneten sich eignen. Da würde ich dann eher auf Kräuterseitlinge oder andere zurückgreifen.
1: Tim, vielen Dank für die leckeren Tipps und bis zum nächsten Mal.
2: Bis zum nächsten Mal.
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3: Nach einem Blick auf Meteo gehört es auch weiterhin dann sonnig, auch die Sonne an den Mainden immer viel Sonne, allerdings geht es dann aber Mainden nicht ganz so warm, insgesamt ist es nach wie vor zu viel dröschen.
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3: Nach der Blick auf Meteo gehalten, da doch weiterhin dann Sonne, auch die Sonne an der Mainden immer viel Sonne, allerdings geht es dann aber Mainden nicht ganz so warm, insgesamt ist nach wie vor zu viel dröschen.
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1: Das 2 Uhr. An 2 Minuten.
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3: Na, der Blick auf Meteo gehalten, da doch weiterhin dann Sonne, auch die Sonne an der Mainden immer viel Sonne, allerdings geht es dann aber Mainden nicht ganz so warm, insgesamt ist nach wie vor zu viel dröschen.
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1: Das Feier Hour. An 2 Minuten.
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3: Nach einem Blick auf Meteo gehört es auch weiterhin dann Sonne, auch die Sonne an der Mainden immer viel Sonne, allerdings geht es dann aber Mainden nicht ganz so warm, insgesamt ist es nach wie vor zu viel dröschen.

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3: Nach der Blick auf Meteo gehört da doch weiterhin dann Sonne, auch die Sonne an den Mainden immer viel Sonne, allerdings geht es dann aber Mainden nicht ganz so warm, insgesamt ist es nach wie vor zu viel dröschen.
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1: Das ist 6 Uhr. An 1 Minute.
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3: Nach dem Blick auf Meteo gehört es auch weiterhin dann Sonne, auch die Sonne an den Mainden immer viel Sonne, allerdings geht es dann aber Mainden nicht ganz so warm, insgesamt ist es nach wie vor zu viel dröschen.
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1: Et ist 7 Uhr. Auf 4 Minuten.
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3: Nach einem Blick auf Meteo gehört es auch weiterhin dann Sonne, auch die Sonne an den Mänden, immer viel Sonne, allerdings geht es dann am Mänden nicht ganz so warm, insgesamt ist es nach wie vor zu viel dröschen.

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1: Das Erdauer. 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
1: Das Ning Hour. An 3 Minuten.
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2: Das 2 Uhr.